Du möchtest das Leben ergreifen. Du möchtest dem Schicksal ernst nehmen, das dein Land für dich gewählt hat. Du glaubtest, dein Schicksal für dich gewählt zu haben. Aber vergiss nicht,